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1: Hallo, hallo, hier ist der Telefunken 343. Bitte bleiben Sie einmal stehen und hören Sie mir einen Augenblick zu. Was ich Ihnen jetzt vortrage, ist ein besonders hübscher Schlager, natürlich auf einer neuen Telefunken.

Achtung, Achtung, Sie hören jetzt den Refrain eines der beiden Hauptschlager des ersten Farbentonfilms, der First National. Tilly.

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